0: schon drin.
1: Letzte Lampe haben wir entfernt.
0: Sind zwei auch, dass die wilden Viecher schreckt und dass wir nicht frieren.
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3: Horas, 22 minutos.

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1: Sind alle beieinander?
0: Der eine darf schlafen, weil der eh nichts hört.